Ja, meine Damen und Herren, was haben wir vor in den nächsten 3 Stunden? Natürlich viel, viel Blödsinn. Allerdings Gruselburger und Klavier haben wir nach Hause geschickt. Die sind gerade soeben gegangen und braucht ja auch kein Mensch, nicht? Wir haben jetzt überwiegend diskutiert heute den ganzen Tag über den Pfeifton und über die gute Presse, die über Südtirol 1 verbreitet wurde. Und da nochmal ein ganz herzliches Dankeschön an die AZ in München. Und hier geht es los mit Musik. The Day of Purdy Spencer war 1968 ein Riesenhit. Original von David McWilliams. Und hier kommt Camille.

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0: Oh ja, das war's für heute schon. Die Sendung Brennerspaß vom Brennerpass. In 2 Minuten und 15 Sekunden wird's genau 21 Uhr. Und dann kommt die Rock'n'Roll-Show hier auf Brenner 1 mit Thomas. Hat schon feine Sachen rausgesucht. Thomas, was spielst du heute? Rockabilly oder was?
1: Nein, Rock'n'Roll vom Feinsten.
0: Rock'n'Roll vom Feinsten, wie wir es von ihm gewohnt sind, ne?

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1: Es ist 8.30 Uhr, Radio Transalpin heißt Sie wieder recht herzlich willkommen heute am 20. September 1988 zur Sendung für den Urlaubsgast. Wir hoffen, bei dieser Sendung immer wieder für unsere Urlaubsgäste einige zahlreiche Informationen dabei zu haben. Egon sitzt an der Technik und Theo sitzt vor dem Mikrofon.

0: Donnerstagnachmittag auf der ultra kurzen, fröhlichen Welle von Radio Brenner 1, genau 16.30 Uhr, halb fünf.
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0: Im Übrigen, meine Damen und Herren, mit unserem Sender, da tut sich was, nicht? Das haben Sie sicher alle gemerkt. Wir sind jetzt rauschfrei. Ja.
1: Was sind wir, rauschfrei?
0: Rauschfrei.
1: Kann gar nicht sein.
0: Doch, doch, nur das nicht. Das ist falsch, was du da...
1: Ach so.
0: Nein, wir haben etwas also getan in Richtung Stereo. Sie haben das mitbekommen, nicht? Weil früher hat es doch etwas sehr stark immer wieder mal sogenannte Rauscheinbrüche gegeben. Und diese Einbrüche sind uns von der Kriminalpolizei verboten worden. Deswegen haben wir das Ganze jetzt rauschfrei gemacht. Also es gibt keinen Einbruch mehr. Wir möchten Sie jetzt bitten, uns das zu bestätigen auf beiliegender Postkarte. Nee, aber Schmarrn beiseite. Es würde uns wirklich interessieren, ob Sie beim Stereoempfang jetzt über die Frequenz 106,4 ist sowieso alles klar, aber über 101,30, ob Sie uns jetzt dort in Stereo besser hören können. Da würden wir Sie herzlich drum bitten, uns kurz anzurufen.

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1: Ja, und als Geschenk habe ich Ihnen noch Bernd Kühl mitgebracht.
0: Ja, den will keiner geschenkt haben, aber du warst... ich begrüße dich hier sehr herzlich heute Morgen in unserem wunderschönen...
1: Wieso? Bin ich der einzige Hörer?
0: Nein, du bist der. Ich habe ja auch noch einen auf dem Kopf. So, das ist der Kopfhörer. Aber es haben schon einige Leute angerufen. So ist es nicht. Es scheinen doch einige Leute zuzuhören.
1: Die wollten mich grüßen lassen.
0: Alle, ja. Die haben gesagt, möchten alle grüßen, Herrn und Frau alle.

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Sink. Da können Sie sicher sein, in einer der nächsten Sendungen haben wir dann Ihren Wunsch dabei und werden Sie dann auch persönlich grüßen. Gut, Donald Davis haben wir jetzt hier mit England, England. Diese Wünsche, diese Grüße gehen in die Richtung von, ganz in die Nähe von Stuttgart, sogar nämlich nach Leinfelden-Echterdingen. Wir grüßen dort den Hermann sehr herzlich und hier ist Donald Davis.

So, Mr. Music ist gekommen, zumindest sein Hund geht schon hier ins Studio. Und in 5 Minuten startet die Rush Hour.

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4,15 Millionen Haushalte in der Bundesrepublik bezogen am 30. September über den Kabelanschluss der Bundespost Hörfunk- und Fernsehprogramme. Wie das entsprechende Ministerium heute mitteilte, hat die Post mit 357.000 neuen Kabelkunden in den letzten 3 Monaten ihr bisheriges Rekordergebnis, was immerhin eine Zunahme von 300.000 schon hatte, vom ersten Quartal 88 übertroffen. Natürlich hätten es auch noch mehr sein können, noch mehr Kabel sein können, wenn man beispielsweise einen Sender wie Südtirol 1 oder seinerzeit hieß er noch Radio Brenner nicht einfach zum Beispiel aus dem Kabelnetz von München herausgeschmissen hätte mit der Begründung, nein, Sender, die von dem Ausland nach Deutschland reinstrahlen, die nehmen wir nicht mehr ins Netz hinein, obwohl sie noch vor weniger Zeit damit gerade damit geworben haben. Und deswegen sind jetzt natürlich etliche, auch speziell unserer Kunden, sage ich jetzt mal, unserer Hörer, beleidigt zu Recht.

0: Stürmann, pfeif mal.
1: Achtung, Test. Was, richtig, ist der Begrenzer schon rüber?
0: Na, du musst richtig pfeifen. Naja, das war ein bisschen zu viel, aber... Das
1: dachte ich mir.
0: Ja, ich habe nämlich keine Bandmaschine mehr frei fürs Zeitzeichen.
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0: Na, dreimal dürfen Sie raten. Einen schönen guten Abend, meine Damen und Herren. Willkommen auf unseren farbfröhlichen Funk.
1: Ja, du, es Ostern ist bitte erst am Wochenende.
0: Ja, ne? Am Wochenende.
1: Ich habe heute gesehen, als Kühl Eier angemalt hat. Das war ein Bild für die Götter.
0: Ja.
1: Stimmt, in Wasserfarben, bitte nicht in Eierfarben.
0: Das ist richtig, ja. Versuch du mal aus Eiern Farbe zu machen, außer gelb, du Blödmann. Ach, mit solchen Leuten muss man Sendung machen. Ja. Falls mein Chef zuhört, das tut er sicher nicht, aber ich meine...
1: Gut, der hört dieses Radio nicht mehr und er hat auch recht.
0: Ja?
1: Das ist ja kaum noch zu hören gewesen.
0: Muss er kaum noch auszuhalten. Gewesen. Guten Abend nochmals, guten Abend. Wenn Sie sich jetzt wundern, was da auf 104 los ist, das sind wir. Und wir bleiben jetzt auch mal vorläufig, da haben wir uns gedacht, nicht? Unsere Technik ist gerichtet und...
1: Also, wir sagen mal Folgendes, solange die Röhre durchhält...
0: Solange unsere Röhren brennen, werden wir vor den Mikrofonen pennen.
1: Ja,
0: und hier wollen wir auch gleich unser fröhliches Programm beginnen mit einer Meldung der Service-Redaktion.
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0: 9 Uhr, guten Morgen. Nachrichten von Radio Luxemburg mit Pia Grundhöfer
1: und Jürgen Overdick.
0: Kurz das Wetter, leicht unbeständig, Gewitter, schwülwarm.

0: Dort Bravo Hits der Woche 8000 München 100. Das kommt an. Sie, liebe Hörer da draußen, liebe Bravo-Leser, Sie haben diese 39. Ausgabe der Bravo-Hitparade zusammengestellt durch Ihre Postkarten, durch Ihre Nominierungen. Wollen mal sehen, was dabei rausgekommen ist. 35 Titel normalerweise hat diese Hitparade. Wir fangen an bei Platz Nummer 25, zählen rückwärts und werden irgendwann dann in der zweiten Stunde dieser 2-Stunden-Sendung auf Platz Nummer 1 landen. Wenn wir dann noch Zeit haben, je nachdem wie viel Zeit wir haben, gehen wir die Neuvorstellungen durch, was sich alles getan hat, alles neu reingehuscht ist. Vielleicht hören wir noch kurz rein in irgendeinen Titel von den LPs der Woche, Single-Bestseller beispielsweise, oder wir gucken uns um in den amerikanischen, englischen, schweizerischen und italienischen und bayerischen Hitparaden. Also wie Dieter Thomas es immer hinkriegt, sagenhaft.
1: Mittwoch, der 26. September.
0: Ich werde noch mal ein bisschen üben. 16:06 mittlerweile. Fangen wir an mit Platz Nummer 25.

Mit was für gefährlichen Leuten wir hier alles telefonieren. Jetzt haben wir einen Kaffeetiger auch noch am Telefon. Darf ich die Herrschaften da hinten bitten, das Volksgemurmel etwas einzustellen? Vielen Dank. Die Vicky Leandros, weißt du, woraus die Träume sind? Diese Grüße und Wünsche gehen nach Völs zur Hilde. Die wilde Hilde aus Völs grüßt damit ganz herzlich die Mama. Und hier also Vicky Leandros, weißt du, woraus die Träume sind?

0: besorgen Sie sich bitte was zu schreiben und dann können Sie Ihre Wünsche loswerden.
1: Hier hat uns der Stefan Furich geschrieben aus Augsburg. Hallo, ihr von Südtirol. Dies ist absolut der beste Sender in ganz Deutschland.
0: Na, das stimmt ja nicht. Ich meine, die Kollegen des Bayerischen Rundfunks verwenden ähnliche Sender, die von der gleichen Herstellerfirma sind.
1: Eben, nicht? Ich meine, die haben die gleichen Sender, ja. Vor allem finde ich die Oldie-Nacht echt super. Deshalb wünsche ich mir einen sehr schönen Oldie, Lola, I'm a Tiger.
0: Die Lola heißt Lulu, aber das macht ja nichts.
1: Ne? Lulu, ja, das kam mir doch schon so merkwürdig vor hier. Natürlich, ja. Lulu, I'm a Tiger, genau, die ist es nämlich. Grüße schicke ich an die ganze Fangemeinschaft der 104,05 Megahertz. Gruß an Stöhnmann. Naja, also hör mal zu, du. Und an Fräulein Bock.
0: Bock.
1: Tschüss, Stefan, PS, aber leider vermisse ich Tip-Toppers beziehungsweise die Oldie-Parade.
0: Also vermissen wir nicht, vermissen wir absolut nicht. Wir vermissen wieder Tip-Toppers und die Oldie-Parade ist ja wieder da.

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1: Ja, die sind auch rechtzeitig zur Stelle, um nach Kräften mit Ihnen zusammen wieder Radio zu hören.
2: Ja.
1: Denn, also ich meine, mit dem Radio hören, das ist ja jetzt so eine Sache. Ich meine, wir wären ja ziemlich blöde, wenn wir nicht genau wüssten, dass heute Abend zum Beispiel und morgen Abend die Leute sehr wenig Radio hören. Wir müssen natürlich die andere Zeit auch noch ausfüllen. Ja, wir machen wieder 2 Stunden heute, ja?
2: Ja, ja, ja.

0: Hello, morning sun.
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0: Einen schönen guten Morgen aus Südtirol. Heute weckt sie.
2: Guten Morgen, meine Damen und Herren. Heute Morgen für Sie zuständig. In der Redaktion sitzt Waldemar Müller-Unrath. Naja, der schmeißt gleich mit irgendwelchen faulen Eiern. So, und auf dem Schleudersitz hat Platz genommen Bernd Kühl.

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Sie waren dabei, mit dabei bei Radio Transalpin von Anfang an mit Live-Schaltungen nach Luxemburg. An der Technik Walter Obrist, am Mikrofon Otto Katalak, und weil vom schönen Reden man nicht satt wird, gehen wir jetzt frühstücken.

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0: Hier bei uns ist wieder mal Weltuntergang. Das besagt Schneefall und viel Wind. Das bedeutet im Regelfalle natürlich auch ganz klar südtirolerische Stromunterbrechung, die in wenigen Minuten sicher hier eintreffen wird. Da können
1: Bist du so sicher?
0: Da bin ich mir ganz sicher. Innerhalb von 5 Jahren kann man da also so seine Erfahrungen spielen lassen. Also wenn wir gleich mal weg sind, dann sind wir auch erfahrungsgemäß bald

0: wieder da bist, da nämlich jemand wieder die Sicherung reingedrückt hat. Nur das zu Ihrer Information. Nicht, dass Sie meinen, wir stellen jetzt hier einen Sender ab oder irgendwas, aber die ersten Anzeichen des Lichtflackerns waren bereits da gewesen. Ja. Untrüglich wegen des großen Erfolgs und des Nicht-in-die-Hand-Kriegens wird der Strom wieder ausfallen.
1: Naja, wir wollen... Muss nicht unbedingt sein.
0: Ist aber im Regelfalle so.
1: Na fein.

0: 6:44 Uhr. Ich habe jetzt die große Freude, ein Geburtstagskind begrüßen zu dürfen. Guten Morgen, Günther.
1: Guten Morgen.
0: Ich hoffe, kannst du mich hören, ja?
1: Ja, ich kann dich ganz gut hören.
0: Na, wunderbar. Günther wohnt in Bad Tölz, feiert heute Geburtstag. Darf man fragen, wie jung oder wie alt du wirst?
1: Ich fange eigentlich den Nuller, lasse ich weg, ich fange mit 4 an.
0: Na, was heißt denn das? Lass das Ding doch da stehen, ist doch ganz in Ordnung so. Finde ich gut. So.
1: Ja, ich gehe immer ab jetzt wieder dann, statt auf jetzt.
0: Wie, was heißt das?
1: Ja, ich gehe zurück, wer dran, 39, 38 und so weiter.
0: Ist eine gute Idee. Sollte man eigentlich machen, ne?
1: Ja.
0: Ja, gut, Günther. Also wie gesagt, herzlichen Glückwunsch von uns zu deinem heutigen Geburtstag.
1: Danke, danke.
0: Und du wohnst in Bad Tölz.
1: Jawohl.
0: Was, da darf man fragen, was
1: ein
0: du...
1: Ein treuer Zuhörer von euch.
0: Das weiß ich, ja. Du hast das öfteren schon mal angerufen hier. Darf man fragen, was du beruflich machst?
1: Ja, ich bin der leitende Krankenpfleger im städtischen Krankenhaus.
0: Ah ja, na ja, also, dann ist das doch auch was, nicht?
1: Da hast du schon mal gesagt, dass ja im Neuen wird gebastelt, gell?
0: Bitte?
1: Im Neuen wird gebastelt.
0: Ach so. Ja, ja, Günther, ich, wie gesagt, ja. Also wie feierst du heute?
1: Im kleinen Rahmen.
0: So im kleinen.
1: Die Dose kommt eigentlich erst später dann.
0: Das kommt später. Feierst du im Krankenhaus heute?
1: Nein, nein, schon privat.
0: Schon privat.
1: Die Krankenhauskollegen, die lade ich erst am Montag ein dann.
0: Die ladest du am Montag ein. Naja, das ist doch in Ordnung. Ja, gut, dann, wie gesagt...
1: Ich hätte noch einen Wunsch.
0: Einen Musikwunsch? Ja. Ja, welchen Musikwunsch hättest du?
1: Und zwar von Rimmler.
0: Ein Stefan...
1: Vogel der Nacht.
0: Sollst du haben.
1: Und zwar der Vogel der Nacht. Und zwar soll ungefähr so wie der Schatz, dass der Franz Josef Strauß schon gestorben ist. Der soll einen bayerischen Maskrug runterschmeißen. Und zwar alle auf die, die wo euch stören wollen, damit euer Sender kaputt geht. Okay? Der soll ihn richtig treffen, der bayerische Maskrug. Ja? Weil ihr habt so einen super Sender.
0: Ja, ich musste ganz ehrlich...
1: Der Wunsch geht in Erfüllung. Ja.
0: Weißt du, es ist so, ich finde es ganz toll, was du jetzt gesagt hast. Ich hoffe auch nur, dass das keiner in den falschen Hals kriegt, dass ich dich dazu angestiftet hätte, dass du jetzt also hier solche Sachen erzählst.
1: Das kommt von mir.
0: Nicht? Denn ich meine, man muss ja davon ausgehen, dass die Bundespost natürlich auch nicht aus freien Stücken handelt und da also einen Sender einschaltet. Da haben die eigentlich, die Jungs, die das machen, die haben da eigentlich recht wenig persönliches Interesse dran. Da stecken schon ganz andere dahinter, ne?
1: Der Franz Josef, der passt schon auf.
0: Das will ich hoffen. Das will ich hoffen. Alles klar. Und wenn ich irgendwie kann, dann werde ich ihm beim Maßkrug werfen helfen.
1: Mich würde es freuen.
0: Gell?
1: Ich gebe einen extra noch einen Schubs noch mit dazu.
0: Du schubst noch mit dazu.
1: Damit er ja schön trifft, die richtigen.
0: Das kann man nur hoffen, dass es die. Das kann man nur hoffen, dass es die richtigen trifft. Nicht? Ich meine, es wird auch höchste Zeit, dass so manchen Leuten da mal ihr doch relativ schmutziges Handwerk gelegt wird.
1: Genau.
0: Günther, ich danke dir ganz herzlich.
1: Ja.
0: Wünsche dir heute einen wunderschönen Tag.
1: Danke, danke.
0: Und lass es dir gut
1: euch
0: gehen.
1: Genauso,
0: und
1: euer Team, gell?
0: Vielen Dank und grüß deine Patienten von uns.
1: Ja.
0: Tschüss.
1: Danke, danke. Tschüss. Bye, bye.
0: Mittlerweile genau 13 Minuten vor 7.

0: Die genaue Zeit?
1: 21 Uhr.
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1: So, Freunde, es geht in die zweite Stunde unserer Uli-Nacht. Sie können jetzt sich wieder ans Telefon stürzen. Die Vorwahlen aus Deutschland 0039472. Aus Österreich 040472. Und aus Südtirol 0472. So, und dann suchen Sie sich die schönste Telefonnummer aus, die Ihnen am besten gefällt. Entweder 765-794 oder 764-654 oder 764-655. Mein Gott, das können wir schon fast singen, nicht? Das passt richtig gut drauf. So, jetzt machen wir Lärm mit den Sweet und Love is Like Oxygen für den Uwe in Dachau. Der möchte die Renate grüßen und alle, die da kreuchen und fleuchen.

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13 Minuten vor 21 Uhr. So, wir wollen nur hoffen, dass uns Herr Klavier noch erspart bleibt. Ich weiß natürlich nicht, was sich da noch alles so abspielt. Ich übernehme keine Garantie. Also bei Stürmer, also haben Sie das mitgekriegt? Das ist ja ungeheuer, ne? Stürmer muss die Schlankheitspillen probieren, weil Tierversuche sind verboten. Leider gut, leider gut. Hans aus Pirsdorf möchte alle Bekannten grüßen mit Michael Cretu und dem Samurai.

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1: So, how do you do? Frage, wie es Ihnen geht. Ich hoffe gut. Reicht mir mein Kopfhörer?
2: So ist recht so. Meine Güte. Ja, hier ist heute Morgen schon wieder einiges los, kann ich Ihnen sagen. Die Telefone klingeln wieder mal auf allen Leitungen. Ich weiß zwar auch nicht warum, aber bitte, ich habe nur eine Leitung

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Oje, das fängt ja gut an hier heute Abend, dieser Abend. In 3 Minuten, genau 22.30 Uhr, mein Schlüssel ist weg, Kaffee gibt's keinen. Das ist doch hier wirklich das Allerletzte. So, und nun geht's los. Hier, jetzt geht's rund, sagte der Spatz, als er in den Ventilator flog.

Das war's von Tag zu Tag auf der Welle von Radio Transalpin. Herzlichen Dank fürs Zuhören. Morgen wieder. Sie hören jetzt dann die Weltnachrichten und um 18.05 Uhr Berichte aus Südtirol.

0: Übrigens, wenn uns gerade der Berg zuhört, huhu, ja, also überall klar, nicht? Das Rauschen ist weniger geworden, nicht? Nun kippt da oben mal noch einen auf die Lampe.
1: Aber und nicht dann, so doll, sonst rauscht es zu sehr.
0: Naja, und dann ist, nicht? Ja. So, Allmachtsrausch und Enzian.

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Februar ist es ganz hervorragend. Was haben wir denn jetzt hier? Die nächsten Grüße gehen nach Schwabmünchen. Und also Wünsche haben die Leute schon. Ich bin also jetzt hier im Archiv Kopf gestanden. Aus dem Film Superman möchte man die Filmmusik haben. Was glauben Sie, was ich gesucht habe? Aber ich habe sie gefunden. Ja, Moment, Sie werden sofort rasiert. Einen Moment bitte.

0: Im Übrigen möchten wir ganz herzlich auch unsere Hörer in Österreich wieder begrüßen, die sich so reihenweise wieder dazuschalten und dazu geschaltet haben. Wir begrüßen unsere Hörer ja auch im unteren Inntal, die jetzt gerade sich gemeldet haben, gesagt haben, ein toller Empfang. Wir freuen uns drüber und wir hoffen, dass sie uns weiter so gut hören. Nicht? Wir haben das Unserige dazu getan und hoffen, dass es so bleibt. Mehr können wir im Moment nicht tun.
1: Wir wollen auch nicht sagen, wie lange, nicht? Das liegt nicht an uns, sondern es liegt an anderen Sachen.
0: Ja, das liegt manchmal an den Sachen, die wir nun nicht beeinflussen können.
1: Leider.
0: Naja, na gut.
1: So, das war's, ne?
0: Ja, meine Damen und Herren, jetzt gibt es noch John Farnham und The Voice. Das ist auch für eine Hörerin in Österreich, soweit ich weiß. Mhm. Nämlich
1: das
0: für unsere
1: für die Hertha,
0: Hertha in Innsbruck. Und das machen wir auch recht gerne. Und einen schönen Abend nach Innsbruck, einen schönen Abend gerade, egal wo Sie zuhören. Und wir wollen hoffen, dass Ihnen das so ein bisschen Spaß gemacht hat. Der Start in diesen Abend und der Start in die

0: dieses Wochenende. Morgen, wie gesagt, ist Feiertag und da gibt es ein Feiertagsprogramm. Um Mitternacht meldet sich Matthias Hasselbrink bei Ihnen und wird Ihnen dann auch noch so ein paar Stündchen Gesellschaft leisten. So, und morgen sind Sie alle wieder da. Waldemar Müller.
1: Jochen Lindemann wird Ihnen morgen auch mit die Zeit zeigen.
0: Mit Sicherheit, nicht nur einmal.
1: Nicht nur einmal.
0: Und so geht es dann weiter, nicht?
1: Ja.
0: Schönen Dank fürs Zuhören. Dankeschön fürs dabei gewesen sein. Wir wissen, dass das immer sehr schwierig ist nach einer kurzen oder nach einer etwas längeren Pause, die wir hatten. Nicht so bald eine Woche.
1: Also, ich meine, Kühl will damit sagen, Sie sollten das ruhig weiter sagen, dass wir wieder zu hören sind.
0: Ne? Vielleicht, es wäre nett. Ja. Übrigens, wie gesagt, wir freuen uns, dass auf Anhieb doch wieder eine ganze Menge mit dabei gewesen sind. Ein Zeichen dafür, dass wir nicht in Vergessenheit geraten. Das freut uns eigentlich ganz besonders. The Voice.
1: John Farnham.
0: Wie passt das so schön? Auf Tschüss. Wiederhören.

Schönen guten Abend zum Radioclub. Bevor ich da beginne, es freut mich, dass ich euch alle beieinander habe. Und zwar habe ich ein kleines technisches Problemchen. Morgen Abend ist ja das Konzert von Peter Maffay und ich möchte natürlich auch dieses Konzert sehen. Deshalb habe ich mir gedacht, ich möchte den Radioclub für morgen auf Band aufzeichnen. Da ändert sich für euch überhaupt nichts. Nur müsst ihr mir einen Gefallen machen. Anstatt dass ihr morgen im Laufe des Tages anruft, ruft ihr jetzt an für die Widmungen für morgen. Okay, also unsere Nummer 30 3x6. Seid so nett, ruft mich an hier im Studio von S3 und macht die Widmung für morgen Dienstag. Alles klar?

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Ja, das war das Radio Brenner-Teamlied. Schön, schön, schön sind wir sowieso. Falls mal zufällig einer von uns beim Friseur gewesen war. So, die Platters mit Only You für die Ilse aus Scharnitz. Die grüßt Schwester und Schwager. Was heißt das? In Innsbruck. Ah ja, oha, mit OBK schreibt man das jetzt. Mhm. Die heißen übrigens Hilde und Willi. So, und nun kommen die Platters. Only You.

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1: Meine Damen und Herren, die staatliche Energieversorgung in Italien ist derzeit nicht in der Lage, uns als ihren Kunden vertragsgemäß zu bedienen. Es kommt daher zurzeit zu gelegentlichen Stromausfällen, die heute Vormittag einen ungestörten Sendebetrieb unmöglich machen. Wir können schwerlich auf Ihr Verständnis bauen und entschuldigen uns für die Unregelmäßigkeiten der staatlichen Elektrizitätsgesellschaft und fahren nun fort in der Hörbar.

Ja, das war also wieder 3 Stunden lang Morgeninformation auf den Wellen von Radio Transalpin. Und für all jene, die sich jetzt im Bürostresse bewegen, bitte folgende Regel beachten, dass diejenigen, die in der Früh zu spät zur Arbeit kommen, sich rechts vom Gange weg bewegen, damit sie mit denen, die des Frühmorgens dann doch früher nach Hause gehen, mit denen nicht zusammenstoßen. Wir verabschieden uns am Mikrofon. Beärgerte sie heute Richard Wippel.

Plonk. Und wieder 10 Kilo Meißner Porzellan. Ja, eigentlich sollte jetzt ein Song von 10 Years After kommen, aber da habe ich mich die Übersetzung nicht getraut in deutscher Sprache und deswegen lassen wir das. Die Platte tun wir dann auf die Seite. So, kommen wir zu etwas anderem, zu einem wunderschönen Werk, das ich Ihnen mitgebracht habe, aus dem Jahre 1980. Nein, falsch, 81. Und wenn Sie sagen, ja, was ist da so Besonderes dran, das werden Sie gleich haben. Passen Sie auf. Ich spiele Ihnen einfach mal die Platte vor. Einverstanden? Und wenn Sie der Meinung sind, Sie wüssten, wer sich dahinter verbirgt, dann können Sie mich ja anrufen. 0039 472 764 654. Oder aus Österreich 040 472 764 654. Okay? Also, wenn Sie der Meinung sind, Sie wüssten, wer das ist, aber ich warne Sie. Vorsicht, Falle.

0: So, eine wunderbare Platte, die ich mir nun merken muss, nicht?
1: Soll ich nur was sagen?
0: Nee.
1: Wir haben den ersten aus der Kategorie Bö am Telefon. Der ruft auch aus Bö an, nämlich aus Baltham und heißt Sven.
0: Hallo Sven.
2: Ja, grüß dich.
0: Das darf doch nicht wahr sein. Wir haben schon gedacht, heute Abend hätte alle Leute, nun mal langsam hier, jetzt geht natürlich das Wunschtelefon wieder. Wir haben schon gedacht, unsere Hörer hätte der Mut verlassen, hier bei uns heute Abend mitzumachen. Bei dir ist das nicht so.
2: Na, ich dachte halt, eure Sendung geht sonst zugrunde.
1: Ja, da hast du auch recht übrigens.
0: Ja, die Sendung, die geht heute zugrunde. Der Stürmer, der geht vor die Hunde.
1: Das ist auch richtig, ja.
0: Ja.
1: Und Kühl ist der Nächste im Bunde, wegen der Hunde.
0: So. Ja, ja, naja.

unsere Lauf Nummer 10 bei Tip Toppers auf Brenner 1. So eine Durchsage in eigener Sache, wenn uns unsere Bergleute zuhören. Ihr werdet in circa einer Viertelstunde über Funk angesprochen. Bitte am Funkgerät mal bleiben. In circa einer Viertelstunde melden sich unsere Leute per Funk bei euch. Das ist in eigener Sache. 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

0: aus dem Gelauf. John Paul Young. Mit Harbo und Movistar geht's weiter für die Gertraud in Schwiechen. Begrüßt Silvia und Petra und Karin und die Anja aus Holzhausen möchte gerne alle damit grüßen. Schönes Lied übrigens von Harbo, ne? Movistar war auch eine, wenn ich überhaupt sein Erfolg, den er überhaupt hatte. So, also, Harbo und Movistar. Was?
1: Hallo?
0: Nein!
1: Ja, gut, Chef, hier ist
0: Och, nicht Mist doch, hier. Bitte nicht! Das
1: ist immer schon bei Vertrag. Es ist Stürmer da.
0: Der Herr Stürmer ist nicht da, warum?
1: Ja.
0: Ja, warum?
1: Ja, das kann ich Ihnen gleich sagen.
0: Also, reden Sie.
1: Exervis Geschenkboutique gibt es nun die neuen Exer für die übergewichtigen, gewachsenen Pellen, die Schlankpellen, Bauchfutsch.
0: Ach.
1: Ja.
0: Und was ja,
1: die, sagen Sie? Ich dachte, dass wir an den Stümer sicher ein dankbares Testobjekt haben.
0: Sicher, aber einen Sieger, nimmt die freiwillig, oder was?
1: Ja.
0: Das möchte ich sehen.
1: Wie machen?
0: Bitte?
1: Haben wir uns gedacht, dass wir den Stürmern eine große Packung von die Schlankheitspillen Bauchfutsch schicken werden.
0: Den wollen Sie schicken? Kostenlos. Sind Sie zu gütig, oder was? Oder haben Sie zu viel Geld?
1: Was?
0: Ja, ob Sie zu viel Geld haben?
1: Nee, nicht wegen Großzügigkeit. Weil Tierversuche sind doch verboten.
0: Herr Knapp, wir... Also
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Wir kommen jetzt zum Gruß. Herzliche Grüße an alle Radio Tirol-Hörer und dem Radio Tirol-Team. Da schreibt Manni Blim aus Innsbruck, aus dem Fischerhäuselweg 27. Und er wünscht sich von Bernd Klüber Mike und sein Freund.

Oldies but Goldies, eine Stunde lang hier auf Radio Brenner 1. Wenn wir wieder sagen, eine Stunde ist viel zu kurz, aber jetzt gibt es ja jeden Tag, montags bis freitags von 15 bis 16 Uhr, Onkel Tommy hier am Mikroskop und wir werden das gemeinsam hier bestreiten vielleicht und Sie bleiben da draußen an Ihrem Radio, ja? Jetzt oder nie, Oldies but Goldies, it's now or never. Elvis the

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0: Ich habe heute einem Kollegen zugehört. Ich muss Ihnen das unbedingt sagen, das muss ich noch loswerden. Der hat in einer großen Stadt in Süddeutschland, wo es Privatradios gibt. Und der hat also 10 Minuten gebraucht und immer wieder, nach jeder Platte, hat er dann immer wieder gesagt, dass er morgen um die gleiche Zeit wieder da ist. Ich meine, er hat den Leuten wirklich gedroht, nicht? Nach jeder Platte und morgen um die gleiche Zeit können Sie wieder einschalten, sind wir wieder da und immer wieder. Und um Gottes Willen, habe ich gedacht, gibt es kein Telefon, da kann man anrufen, vielleicht kann man das verhindern, nicht?
1: Dass er, ich meine, das war natürlich das Problem, du hattest noch kein Autotelefon heute
0: aber dabei, bald. Nicht?
1: Sonst hättest du ja, das gemacht.
0: Sonst hätte ich wirklich angerufen. Also ich muss wirklich sagen, nichts gegen liebe Kollegen, jeder hat mal angefangen, aber manchmal, ich weiß nicht. Na gut, auf der anderen Seite, ich halte jetzt das Maul, sonst sagen Sie auch, hoffentlich kommt er morgen Abend nicht wieder, wir kommen wieder. Da können Sie Gift drauf nehmen.
1: Und ich bleibe Ihnen erhalten.
0: Und Christian macht weiter mit Mr. Sandman. Ich freue mich drauf und ich freue mich, wenn Sie Spaß dran haben.

0: So, jetzt sind wir eigentlich dabei, dass wir nun mit der Sendung beginnen. Und das wollten wir eigentlich jetzt tun, indem wir die Carmen, unsere Carmen, die Tochter von Frau Frigerio, ihres Zeichens schottischer Finanzminister hier von Radio Südtirol 1 und für die lieben Kollegen von Radio Brenner, die möchte...
1: Was? Die lieben Kollegen von Radio Brenner?
0: Ja, sollen auch gegrüßt werden.
1: Das ist nett.
0: Ja, und Fabrizio. Wer nun Fabrizio ist, das wage ich nur in meinen schlimmsten Albträumen zu vermuten. Die ist noch ein bisschen jung dafür. Naja gut, ich meine, jung gefreit, nie gerollt, nicht? Denn jemand mit 15 hat ja schon zwei Kinder.
1: Das ist richtig. Ja, du weißt übrigens, dass ich mit unserer Buchhalterin jetzt, wenn der erste Schnee kommt, ein wenig Langlaufski machen werde, nicht? Laufen werde.
0: Ja.
1: Ja, wir müssen dann auch noch über die vertraglichen Gestaltungen reden hier bei diesem Radio, denn meine Stunden müssen ein bisschen reduziert werden.
0: Deine Stunden müssen reduziert werden. Wir beginnen mit der Reduzierung sofort und fangen mit dem Gehalt an.

0: richtig Klavier. Hat sie was Ideen in den Schwachstrophversicherung auch gefunden hat. Sie
1: na
0: hat
1: was?
0: So Probleme mit dem TV, nicht?
1: Ja, ja.
0: Aber zum Beispiel, wenn man irgendein so kein Hirni wieder in den TV-Anlager setzt oder,
1: ja.
0: Oder wenn den Blitz einschlägt, ist alles versichert in den Schwachstrom.
2: Südtirol 1.
1: Das geschieht ihm recht. Er ist unseren italienischen Leitungen zum Opfer gefallen.
3: Telefonico hat ihn geschafft.
1: Ach, was ach, wir schön. Alle den ganzen Abend versucht haben, schaffte wieder mal mit links unsere Heuler, wo ist Bini, Klingeling.
3: Ja.
1: Herrlich. Herrlich.
3: Nun spielen Sie mal einen Oldie.
1: Ja, den, wo man kennt.
3: Ja.
1: Oh. Für Wolfgang in Groß-Eitingen, Doctor Antibiotics, Spirit in the Sky, Grüße geht an die Klasse 1E, seiner Berufsschule für Mess- und Regeltechniker und so.
3: So was lernt er, das ist ja auch ein schmutziger Beruf.
1: Wieso denn? Bierfässer kann man doch auch damit
3: so
1: anregen.
3: Ja.

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0: Ja.
1: Guten Abend.
2: Guten Abend.
3: Guten Abend zusammen. Hallo.
0: Grüß Alle Gott. Da, sehr schön.
2: Abzählen.
3: Eins, zwei, drei. Weiter Huber, alles klar. Ich kann mal starten.
0: Ja, Sie können also mal wieder Ihre Schnürsenkel zumachen, damit Sie sich nicht drauftreten. Wir begrüßen Sie heute Abend zu einer ganz neuen Art einer Sendung. Neu daran ist lediglich,
2: dass es keine Sendung ist.
3: Das totale Chaos ist es gerade auch nicht.
0: Lassen Nein, Sie mal wir haben das ganz geordnet, ganz geordnet. Und der Thomas wird jetzt so unsere erste Platte ansagen. Wir haben nämlich eine ganz hervorragende Musikauswahl hier.
2: Ich muss erst mal gucken, was da drin steht, ob ich die überhaupt spielen kann. Ja. Nach Hits wie Mama Lorraine oder Jim und Andy. Gleich zwei Versionen, die erfolgreich waren. Mhm. Noch viel Neues über Gigi Anderson zu sagen, wäre natürlich Eulen nach Athen tragen. Das machen wir natürlich nicht. Seine neue Platte, When Your Heart is Crying. Dann kreischt mal, ne?
0: Wir kreischen sofort. Aber danach, meine Damen und Herren, sollten Sie während der Platte
2: nicht kreischen.
0: Aber du sollst mal Bleistift und Papier holen.
2: Hab ich.
0: Du nicht. Nein, wir haben nämlich einiges mit Ihnen heute Abend vor. Und zuerst mal geht's um Auto und um Taxifahrer. Also alle Auto- und Taxifahrer,

0: bitte jetzt nicht Bleistift.
1: Hallo, Taxi.
0: Nein, nicht jetzt Bleistift und Papier aus dem Handschuhfach holen und das Lenkrad loslassen. Vielleicht schön zuhören. Und ganz besonders, wenn Sie in München, in Augsburg und in Ulm sind. Also, in den drei Städten München, Augsburg, Ulm. Die sind jetzt angesprochen. Und natürlich auch Innsbruck, dürfen wir nicht vergessen. Innsbruck zählt genauso dazu. Alle Auto- und alle Taxifahrer, bitte jetzt aufpassen. Nach der nächsten Platte geht's um die Wurst. Und wo bleibt er?
2: Da ist das schon.
0: Ach, ist das schön.
2: Eine Anlaufzeit. Ja. Gehört sich so.
0: Hat er immer solche Startschwierigkeiten?
1: Wahrscheinlich, ich kenne ihn nicht näher, muss ich sagen.

0: Im Sendegebiet heute Morgen nach Auflösung einzelner Störungsreste sonnig, im Osten anfangs noch lebhafter, sonst abflauender Nordwestwind. Die weiteren Aussichten zunächst sonnig, später von Westen her Gewitterbildung. Die Temperaturen in Bayern und Süddeutschland 25 bis 28 Grad, genau wie in Österreich, und in Südtirol zwischen 23 und 27 Grad. 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Die genaue Zeit, es ist 7 Uhr und 5 Minuten.
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0: aus unserer Küchenmaschine, aus unserem Studio 1, meine Damen und Herren, hören Sie nun den...
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0: Mit Turbo.
2: Wo warst du eigentlich die ganze Zeit?
0: Wo ich war?
3: Spiel und Spaß und Ihre Wünsche.
2: Da denn? Warst du. Ja. Naja, dann weiß ich schon, wo du warst.
0: Ich war heute Radio hören.
4: Kein Anschluss.
2: Ja? Welches Programm?
0: So kam ich mir auch vor. Das habe ich auch gehört um 11. Das war eigentlich ganz gut gewesen.
2: Ach so, ja. Wir grüßen all unsere Kollegen.
0: Ja, wir müssen die Kollegen von Radio Brenner grüßen. Das geht nachher wieder los. Meine Güte, ich muss erst mal sehen, dass ich hier... Also, ich grüße auch ganz herzlich meine Bank und bedanke mich für das große Verständnis, was sie mit mir und meinem Konto wieder mal hatten in diesem Monat.
2: Du warst so rot, röter ging es nicht.
0: Du, in den Zahlen, meine ich. Dagegen ist eine Partei in Moskau, die ist blass.
2: Ei, warte, ja.
0: Absolut blass.
2: Ja, du lebst auf zu großem Fuße, mein Lieber.
0: Nee, das ganz sicher nicht. Dieser Job kostet mich einfach zu viel Geld. Guten Abend, meine Damen und Herren. Begrüßung zum Dauerbrenner. Ich meine, ich musste wieder ein paar Platten kaufen und Sie wissen, wie das ist, wenn ich Ihre Musikwünsche erfülle. Einer muss das Ganze ja finanzieren. Ihre Wünsche geben Sie bitte an unter 0039 aus Deutschland.
2: Ne? Und dann?
0: 472. Ja. 65794 und 64654. Gott sei Dank, ich hab's nicht vergessen. Aus Österreich 040 472. 65794 und 64654. Und aus Südtirol 0472 65794 und 64654. Weitere Neuigkeiten in Kürze.
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Minuten nach halb neun, 8 Uhr 36. Grüße kommen wieder mal aus Augsburg, in diesem Falle von Herrn Schieferle. Guten Morgen, der Armin Langer in Starnberg soll hier sehr herzlich gegrüßt werden. Das soll natürlich auch gerne tun.

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Das Wetter morgen, für morgen sagen die Meteorologen keine wesentliche Wetterveränderung voraus. Es bleibt teilweise nebelig und sonnig. Die Temperaturen erreichen Werte zwischen minus 4 und plus 2 Grad. Meine Damen und Herren, das waren die Weltnachrichten von Radio Transalpin. Internationale Meldungen gibt es wieder zur nächsten vollen Stunde.

Und ich muss sagen, ich bin eigentlich begeistert. Wir haben einige Anrufe gerade gehabt und da waren Leute dran, die gesagt haben, also weißt du, diese Sendung, da können wir uns noch dran erinnern, die haben wir auch gehört. Das ist doch ein Zeichen dafür, dass uns einige immer noch treu geblieben sind. Auch durch die Wirren der ersten Zeit hindurch, wenn sie Radio Brenner mal wieder nicht hören konnten, wenn wieder mal irgendwie irgendwas wieder passiert ist. Ist eigentlich schön zu wissen, dass es immer noch Leutchen gibt, die trotz all dieser Taten, die es damals gegeben hat, immer noch treu zur Stange gehalten haben. Und das freut uns eigentlich irgendwie.

0: Hiroshima. So. Ach, Stürmann, wir haben gerade einen Motorradfahrer am Telefon gehabt, der hat gesagt, er hat auch so viel verrückte Autofahrer schon erlebt, dem können wir auch nur beipflichten. Ne?
1: Das stimmt auch, ja. Ich meine, der Mann braucht bloß mal die Strecke von Mittenwald nach Garmisch-Partenkirchen über die Landstraße zu fahren. Da erlebt man so viel verrückte Sachen, dass man kaum aushält, ne?
0: Das ist richtig,
1: dann hat er schon aufgelegt.
0: Ja, schade, den hätten wir jetzt gerne mal auf den Sender geschaltet. Ja.
1: Ich meine, aber da hat er recht, bestimmt natürlich.
0: Das ist ganz klar, nur bitte, ich meine... Wollen wir mal das Thema vielleicht beenden? Ich glaube, das ist ganz einfach zu beenden. Es gibt überall schwarze Schafe. Nur die schwarzen Schafe unter den Motorradfahrern, die tun sich halt leider in oder haben sich in den letzten Jahren sowas von schwer hervorgetan, dass man mit einer solchen Meinung halt nun leben muss. Das ist das Problem, nicht? Da beißt die Maus keinen Faden ab. Und natürlich gibt es in solch exponierten Stellen, wie wir sie in Bayern nun mal haben, die Berg- und Passstrecken, die dort zu fahren sind, die laden natürlich ein. Nur dann muss man den Motorradfahrern auch sagen, dass man die Kurven bitte ausfahren sollte und nicht einfach so quer da durch, nicht? Denn da könnte ja auch jemand entgegenkommen. Denken Sie bitte daran, wenn Sie ein Motorrad fahren, wenn Sie aus Bayern sind, wenn Sie Ihre Gegend gut kennen. Das sind nämlich die, die am ehesten... dann auf dem Felsvorsprung hängen.
1: Ne? Ich meine, auf der anderen Seite ist natürlich, und da haben ja auch viele Motorradfahrer recht, Motorradfahren überhaupt natürlich ein Stückchen Freiheit, ne?
0: Natürlich.
1: Was man sich so noch erhält oder so.
0: Sicher.
1: Allzu viel haben wir ja alle
0: dann nicht dabei. Dann sollte man diese Freiheit aber auch wirklich erhalten und nicht alles daran setzen, dass irgendwelche Gesetzeshüter auf die tollsten Ideen kommen. Nicht? Vielleicht sollte man das mal von der Seite aussehen.
1: Da klingelt das Telefon schon
0: wieder. Nicht nur das. Andreas aus Regensburg möchte alle grüßen. Er findet, dass es ein tolles Gefühl ist, vielleicht Motorrad zu fahren. Ich fände es ein tolles Gefühl, wenn jeder so fahren würde, dass er den anderen nicht unbedingt in akute Lebensgefahr bringt.

wieder von Ihnen verabschieden. Sollte eine passende Anzeige für Sie dabei gewesen sein, dann geben Sie Ihrem Herzen ruhig einen Schubs, setzen Sie sich hin und schreiben Sie einen kurzen Brief an Radio Tirol, Dorf Tirol, Postfach 26 mit dem entsprechenden Kennwort. Wir, Roman Lang eben an der Technik und Alexa Belluti am Mikrofon, würden uns freuen, wenn wir für alle unsere Interessenten hier einen Partner finden. Also dann, bis zum nächsten Sonntag um 20 Uhr. Auf Wiederhören und Dankeschön fürs Zuhören.

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unter dem Motto, wenn man seinen Gegner nicht besiegen kann, dann muss man das eben auf andere Art und Weise tun, nicht? Indem man also die freie Rundfunk oder die Rundfunkfreiheit in München so versteht, dass man, sobald jemand konkurrenzmäßig da ist, der gefährlich ist, dann wird er eben mit einer Frequenz belegt und aus dem Äther geräumt. Das ist die sogenannte Rundfunkfreiheit in München, so versteht man die dort. Und wenn sich jemand dazu bekennt, dass er eben Sympathien hat, und das sind also, wie wir wissen nun, wie wir in den letzten Tagen erfahren haben und wieder bestätigt bekommen haben, irrsinnig viele Leute, wenn sie denen also alle die Autoreifen zerstechen würden, dann müssten die aber Sturmtruppen anheuern.

50 Minuten. Es geht weiter im Programm von Radio Transalpin auf den Frequenzen der FSW mit Musik bis 11 Uhr. Um 11 Uhr hören Sie dann wiederum Nachrichten. Einstweilen ein Dankeschön fürs Zuhören und auf Wiederhören.

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0: Was meinen Sie, was passiert?
1: Er sagt,
0: ich melde mich mit Südtirol 1 und da schreit dann jemand ins Telefon, hier ist Augsburg, aber ich bin kein Muffel. Das war leider gut.
1: Nein, finde ich hervorragend, dass die Augsburger sich wehren können. Ja. Weil ich find, du schimpfst immer auf sie. Sie sind so nette und sympathische Menschen.
0: Was hast du gesagt? So nette und sympathische Menschen? Also Rainer, das bitte nicht auf meine Hörer. Also,
1: ich sage das nochmal ganz langsam. So nette und sympathische Menschen.
0: Das hat er gut gemacht, dafür kriegt er auch einen Tusch. Moment.
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0: Angeschlossenes Radio Augsburg und Radio. Geht's los, weiter hier.

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0: I want to know what love is. Eine schöne Platte von Foreigner. So, wir kommen hier vorne und hinten nicht mehr zur Schlag heute. Also es ist ungeheuer, nicht, was sich hier abspielt. Überall klingeln die Telefone, jeder will was zu unseren Themen beitragen. Schwachstromversicherung. Und, ja, oh meine Güte, nee.
1: So haben die Wählerin der
0: für Hieronymus und Rieke gibt's Klaviers Geschenkboutique. Ja,
1: das ist gut. Ja. Gutes Brauch. Gefällt mir gut.
0: Ja, ja. Warte nur, du. Er wird, also ich hoffe nur sehr, dass er uns heute noch erspart bleibt. Machen wir, wie war das gerade? Moment, was war das mit dem Rücksitz? Ja,
1: ja, in der amerikanischen Frauenzeitschrift Ladies Home Journal oder Journal unter 350.000 Leserinnen, so haben die Wählerinnen der Republikaner zwar mehr gefallen an Reizwäsche als die Anhängerinnen der Demokraten. Und man zieht jedoch im Gegensatz zu diesem das Fernsehen der Liebe vor.
0: Ja. Moment und mal, ich jetzt muss ich mal dumm fragen. Entschuldige bitte mal, die Demokraten wollen mehr Liebe im Fernsehen oder wie war das?
1: Nein, also das heißt, die Demokraten wollen mehr Liebe oder beziehungsweise ziehen die Liebe dem Fernsehen vor.
0: Also ich meine, gut, wenn ich das Programm sehe.
1: Ja, nun gut, ja, wir können ja hier noch glücklich sein. Wir empfangen ja einige mehr. Aber normalerweise ist das ja nicht so doll mit dem Programm. Und ich meine, es geht noch weiter. Das ist nämlich das Jahr mit der Liebe. Und 14% der US-Ehefrauen liebens, wo steht hier, auf dem Rücksitz.
0: Auf dem Rücksitz. Jetzt frage ich
1: mich nur fahren sie vielleicht nicht alle VW Käfer.
0: Jetzt frage ich mich aber bloß immer, wie kriegen die das Auto ins Wohnzimmer?
1: Das ist die große.
0: So, wir kommen zum Wishful Thinking und Hiroshima. Für den Joachim in Inkhofen, Grüße an Claudia, an Robert, an Martin, Hartmut, Stefan und Lilian. So ist das.

Die nächsten Grüße kommen aus Diedorf bei Augsburg. Herr Walter Schiefeler schickt über die Freie Südtiroler Welle herzliche Grüße an Armin Langner und dessen Frau Brigitte nach Starnberg.

Franken ist eine schöne Stadt, die jede Menge Modeschmuck hat. Ja, Modeschmuck kommt aus Gablanz. Wissen Sie, wenn ich jetzt schon für Erding Werbung gemacht habe, muss ich die jetzt natürlich auch im Gegenzug für Kaufbeuren machen. Gablonzer Modeschmuck ist weltbekannt. So ist hier Herr Schwarz-Schilling mit seiner Stempelmaschine der Meinung. Und natürlich hat Kaufbeuren auch eine Claudia anzubieten. Die wohnt in Kaufbeuren 2 und heißt mit Nachnamen Paulich und möchte gerne Ultravox hören. Damit grüßt sie den Mann Klaus und den Sohn Christian und die haben unseren Sender immer an, da die bayerischen Sender nichts Gescheites bringen. Unsere Musik sei so toll. Also nun möchten wir doch bitte sehr herzlich, nicht? Was heißt die bayerischen Sender? Da gibt's doch in Kaufbeuren auch einige Kollegen, die sich ja redlich bemühen, um was auf die Beine zu stellen. Jungs, macht mal! Nur, Mühe allein genügt eben nicht.

Wenn Sie sich eben zugeschaltet haben, Sie haben die Ehre, Radio Transalpin zu hören. Wir fahren weiter mit Musik und dann Sportberichterstattung. Kurz vor 18 Uhr darf ich mich bei Ihnen noch verabschieden und die Weltnachrichten ankündigen.

Meine Damen und Herren, Sie haben gerade gemerkt, unser Sender kommt ins Stottern. Selbst der verträgt das nicht. Ich grüße mal ganz herzlich den Gottfried, der dort oben sitzt, auf 3500 Meter Höhe. Ist schön dort oben, Junge. Nur nicht rausgehen. Denk dran, nicht? Draußen ist so kalt. Und immer schön auf den Knopf drücken, nicht? Wenn Opa wieder vom Fahrrad fällt oder der Dynamo versagt oder was auch immer. Wie schön, dass auch wir unseren Riesenhuber als Entwicklungsminister haben.

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1: Recht schönen guten Abend, liebe Hörerinnen und Hörer. Es begrüßen Sie Gerald Fleischmann als Redakteur im Studio und Helmut Jagerecker von der Technik. In unserem Abendecho haben wir heute folgende Berichte für Sie vorbereitet. Demeter schließt die erste Runde seiner Konsultationen ab. Bürgermeister Rücktritte als Protest gegen die Mafia.

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0: Man hat dermaßen viel zu tun, dass man kaum weiß, wo einem der Kopf steht. Guten Abend, meine Damen und Herren. Genau 4 Minuten nach 22 Uhr haben wir es. Jetzt machen wir erstmal die Kennung. Ne? Wollen Sie wieder mal eine Kennung hören heute Abend? Oder soll ich heute mal ohne Kennung?
1: Ach, mach doch ohne Kennung.
0: Ohne Kennung. Hier ist der Sandman auf Südtirol 1, Ausgabe Mittwoch. Am Mikrofon bis 0 Uhr befindet sich Christian Stürmann. Ziemlich sauer auf dem Klavier, muss ich sagen. Das ist eine Unverschämtheit, was der Kerl sich erlaubt. Und jetzt hat er mich zum Feind.

Das war was zum Aufatmen, nicht? Und es geht auch gleich so weiter. Die Emma aus München hat einen relativ guten Musikgeschmack, das wissen wir ja nun mittlerweile. Und sie lässt sich auch immer wieder was Neues einfallen und hetzt mich dann durch die Gegend. So, heute hat sie es wieder mal geschafft. Hier sind die Bellamy Brothers und ihren ollen Hippie, den soll sie haben. Ja, hast du gedacht, hätte ich nicht, ne? Hey, hey, Grüße gehen an Gerd.

0: Hanerei, Samurai, Entschuldigung. Mache ich dann mal wieder. Die Jutta aus Karlskron möchte gerne den Norbert grüßen. Und wenn er gerade zuhört, also sofort anrufen. So, das war das. Und dann hat sie gesagt, also pass mal auf von, du kennst doch das im Kino nicht, wenn dann also immer so die Langnese-Eiscreme kommt und dann, ja, soll ich jetzt mein Röckchen anziehen dann und mit dem Bauchladen durch die Reihen latschen hier und fragen wir dann nun hier, Dings da will da oder was oder wie hätten sie es denn gerne? Also ich war mir dann klar, dass sie Beagle Music meinte. Beagle, das sind diese Hunde mit den langen, fürchterlichen, flappigen Ohren. Eyes in the Sunshine, bitteschön, bitte sehr, bitte gleich, bitte sofort. Ne?
1: Hier spricht Klavier.
0: Nein! Ja.
1: Sagen Sie mal, es hört den Herrn Kühl aus.
0: Herr Kühl ist am Telefon, ja. Ich bin es selber, ja.
1: Sagen Sie, Herr Kühl, Sie hätten doch immer so Probleme, wenn Sie bedingt sind, noch einige Wünsche haben, nicht?
0: Ja.
1: Die Sie nicht erfüllen können.
0: Haben Sie die, Platten?
1: Ich wollte eigentlich Folgendes sagen.
0: Ja, was?
1: Wir haben nun zwei männliche Stimmen und eine weibliche Stimme.
0: Und was soll das?
1: Eine und die von meinem Bruder und dann die von Tante Sophie.
0: Ach.
1: Wenn Sie irgendwie, ich gebe Ihnen meine Telefonnummer, wenn Sie eine Platte nicht haben,
0: oh nein,
1: dann lassen Sie nur bei mir anrufen.
0: Ja, und dann?
1: Und dann singen Sie hier den Titel vor. Nicht? Dann haben Sie immer alle Wünsche da.
0: Ja, bestimmt, ja, danke. Oh.
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0: So weit kommt das noch. Klavier senkt. Nee, nee.

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0: Nun ist es also amtlich, unsere Hörer haben das festgestellt. Hier haben wir einen unserer Stammhörer, Herr Detter aus Rhein am Lech. Der stellt also fest, dass er findet alles gut hier bei uns. Bis auf Herrn Stürmann. Den findet er nicht gut, da er immer die Sendung stört.
1: Ja, ich meine, man muss mich ja auch nicht gut finden. Das ist ja auch zu viel verlangt. Aber ist, Herr Detter, das ist sehr scharfsinnig, was Sie da gemacht haben.
0: Ja.
1: Freuen wir uns natürlich alle drüber. Nur derjenige, der nun hier laufend Sendung stört, ist Kühl. Vielleicht haben Sie unseren Namen ein wenig verwechselt. Ja. Nee, Kühl ist der. Sag mal A.
0: A.
1: Ja. Und Stürmann ist B. Also,
0: ja, nee? Ja.
2: Klavier.
0: Ach, na ja, was ist denn?
2: Nein. Es nur geht um Folgendes. Yeah. Nur ist der Wahlkampf. Nicht?
0: Was also, ist?
2: Jede Partei darf ja in den Funk sprechen.
0: Ach ja, und Sie jetzt auch, oder wie?
2: In den Funk, wenn jede Partei sprechen.
0: Ja, und?
2: Haben Sie uns gesagt, dass wir auch mal da so einen Beitrag leisten wollen zu der. Nicht?
0: Ja, ne,
2: ja.
0: Aber also, doch jetzt nicht.
2: Ich hätte mal eine Rede.
0: Was?
2: Im nächsten Jahr wird du gewählt. Schon heute, damit nicht zu spät, gibt's endlich nun und lang erwartet. Die Partei für Sie gestartet. Ach. Schon heute mit meiner Partei, da ist sie, die Klavierpartei.
0: Ach.
2: Parteiprogramm, hier kommt es schon, am Tage soll der Mensch mal ruhen, in die Nacht ist eh nichts los, na dem Prost. Die anderen machen das alle verkehrt.
0: Ach so,
2: ja,
0: aber Sie.
2: Ja, damit Sie wissen, wie das geht hier. Frei wir her für alle Wähler, Schluss mit den Finanzamtquälern, aus für die Behörden, Faxen, liebe Hebe, mit Schweinehaxen.
0: Ach so.
2: Dann, das wird toll, ihr werdet sehen, Klavier. Zum Kanzler. Let's go. Er geht. Also, am 11.01. alle beiden Stimmen, die Sie
0: mit
2: haben.
0: Schluss!
2: Ja,
0: Schluss!
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0: Ich werde zum Tier.
1: Und ich fahre aus nach Albanien, Mensch.
0: Markus aus Augsburg will hier Alarm von Paul Lennox.

Okay, jetzt wissen wir es mittlerweile. Ganz, ganz herzlichen Dank. Und die Telefone klingeln weiter. Vielen, vielen Dank. An sich hat sich die Signallage jetzt gefestigt, ist fest, steht und das ist schön. Und dass Sie so zahlreich reagieren, finde ich auch toll. Vielen herzlichen Dank, 7:50 Uhr, 10 vor 8.

0: Sie hören nun den Wetterbericht.
1: Und zwar für Österreich, herausgegeben vom Wetterdienst in Innsbruck. Die Wetteraussichten für heute Abend lauten so: in Vorarlberg und Nordtirol von einzelnen Auflockerungen abgesehen, meist stark bewölkt und Aufkommen von Regen. Nehmen Sie also einen Regenschirm mit, mitunter auch Gewitter. Tageshöchsttemperaturen heute 17 bis 22 Grad, in Ost- und Südtirol meist noch sonnig und am Nachmittag dann lokale Gewitterbildung möglich. Die Tageshöchstwerte in Tirol bis 25 Grad ansteigend, in Südtirol, das hören wir gerne, bis 29 Grad.

Die genaue Zeit, 13.30 Uhr. 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
0: Bist du klar?
1: Hallo.
0: Was?

Ja, also bisher haben wir eine ganze Menge Hektik in der Sendung und ich glaube, so wird es auch weitergehen. Schönen guten Abend, meine Damen und Herren, und herzlich willkommen, wenn Sie sich jetzt gerade eingeschaltet haben zu unserer Oldie-Nacht. Oldies, Oldies, Oldies bis 2 Uhr früh, wenn Sie wollen. Bitte wählen Sie Ihren Lieblings-Oldie und die richtige Telefonnummer. Aus Deutschland 00 39 472 765 794 oder 764-654 oder 764-655. Aus Österreich 040-472-765-794 oder 764-654 oder 764-655. Guten Abend auch in Südtirol, 0472 765

0: haben wir das crazy Kerlchen Bubi Heilemann.
1: Hallo Leute, ihr habt euer Radio auf die fröhlichen Wellen von Radio Brenner 1 eingestellt. The Station of the Stars. Hey, was macht ihr am nächsten Mittwoch um 16 Uhr? Habt ihr da noch nichts vor? Nein? Dann schaltet wieder ein auf diese Welle. Da gibt's nämlich 2 Stunden lang Action mit den Bravo-Hits der Woche. Wir spielen die offizielle Hitparade der Bravo-Leser. 20 brandheiße Scheiben und aktuelle Interviews mit den Stars aus den Charts.

Relax. Das war ein schöner Schluss. Jetzt haben wir es auch mal wirklich, auch das nochmal ausgespielt. Frankie Goes to Hollywood auf dem ersten Platz in den Bravo-Hits der Woche. Jawohl, unsere Erkennungsmelodie ist auch schon da, pünktlich abgefahren. Ausgabe Nummer 1684, heute vom 11.04.1984. Das war nett, dass Sie wieder dabei waren, dass ihr wieder dabei wart, liebe Teenies. Das war eigentlich eure Sendung. Und ich hoffe, dass wir uns alle gesund und frisch und munter nächste Woche wiedersehen. Ich möchte mich noch bei meiner Technikerin heute bedanken. Wimpy hat mir geholfen.

Christian, schönen guten Abend. Hier ist wieder der Brennerspaß vom Brennerpass. 2 Stunden Spaß, Spiele und Unterhaltung. Legen Sie sich schon mal Papier und Bleistift bereit und beenden Sie alle Telefongespräche, denn das Telefon, das brauchen Sie gleich.

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0: Ich hätte eine Idee, was du, wenn du dir vielleicht ein Zusatzgeschäft irgendwann mal ermöglichen möchtest, dann solltest du Rotor-Antennen verkaufen.
1: Nein, nicht. Lieber spiele ich einen Oldie, den man kennt.

21 Uhr, Radio Brennerzeit. Einen wunderschönen guten Abend, das wünscht Ihnen der Jürgen. Brenner Spaß vom Brennerpass ist angesagt. 2 Stunden lang Spaß, Spiele und Unterhaltung. Wie immer brauchen Sie Papier und Bleistift, weil Sie müssen sich einige Notizen machen. Und vor allen Dingen eine freie Telefonzelle. Oder Sie dürfen zu Hause keinen mehr an Ihr Telefon ranlassen. Denn die nächsten 2 Stunden werden ganz sicherlich ganz heiß. So heiß, dass Sie ab und zu eine ganz tolle Erfrischung brauchen.

Der Manfred aus Kissing bei Augsburg hat uns angerufen. Er grüßt erstens einmal das Radio Zedim. Das ist ja immerhin schon sehr wichtig und sehr nett von ihm. Und natürlich alle Radio C-Hörer.

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Steh auf, bitte. Du wirst ganz nass. Schon spät, komm. Wir müssen weg hier, raus aus dem Wald, verstehst du nicht? Wo ist dein Schuh? Du hast ihn verloren, als ich dir den Weg zeigen musste. Wer hat verloren? Du dich? Ich mich? Oder wir uns?

Es ist kalt, wir müssen weg hier, komm. Dein Lippenstift ist verwischt. Du hast ihn gekauft und ich habe es gesehen. Zu viel Rot auf deinen Lippen und du hast gesagt, mach mich nicht an. Aber du warst durchschaut. Augen sagen mehr als Worte. Du brauchst mich doch, hm? Alle wissen, dass wir zusammen sind ab heute. Jetzt höre ich sie. Sie kommen. Sie kommen dich zu holen. Sie werden dich nicht finden. Niemand wird

0: Newsflash.
1: In den letzten Monaten ist die Zahl der vermissten Personen dramatisch angestiegen. Die jüngste Veröffentlichung der lokalen Polizeibehörde berichtet von einem weiteren tragischen Fall. Es handelt sich um ein 19-jähriges Mädchen, das zuletzt vor 14 Tagen gesehen wurde. Die Polizei schließt die Möglichkeit nicht aus, dass es sich hier um ein Verbrechen handelt.

um meinen Satelliten kümmert. Hier, hier hat gerade jemand angerufen, hat gesagt, also in Deutschland und in Österreich würde ich höchstwahrscheinlich gar keine Startgenehmigung bekommen. Naja, lassen wir das Ding eben woanders fliegen. Was soll's.

0: Nun müsste ich eigentlich mal hören. Ich hoffe, dass ich Herrn Kofler am Telefon habe. Herr Kofler, hören
1: ja,
0: Sie mich?
1: Ja, das ist in Ordnung.
0: Alles
1: schon dran, ja.
0: Das ist ein bisschen schwierig heute mit dem Telefon, gell?
1: Ja, das stimmt nicht.
0: Das ist ein Wahnsinn. Herr Kofler, wie sieht's aus bei Ihnen? Was macht das Skifahren?
1: Ja, das Skifahren zurzeit an der Küstlung geht eigentlich noch ganz gut. Wir haben heute 20 cm Neuschnee bekommen.
0: Recht so.
1: Wir fahren aber bis ins Tal, durch das, dass wir künstliche Schneeanlagen im unteren Bereich haben.
0: Das Wetter wird schön morgen, Sie wissen es, ja?
1: Ja, wir haben schon blauen Himmel da.
0: Na, da kann doch nichts mehr passieren.
1: Ja, da fällt überhaupt nichts. Das ist alles blau da drum. Die Sterne, die schauen schon alle aus da.
0: Also mit anderen Worten, der Tag ist wie gemacht fürs Skifahren in der Christlum morgen.
1: Ja, ich hoffe, dass morgen ein Haufen Gäste kommen.
0: Na, wollen wir auch hoffen.

0: In einer halben Minute, 6.07 Uhr. Die nächsten Nachrichten, meine Damen und Herren, hören Sie um 7 Uhr. Kurzmeldungen um 6.30 Uhr.
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So, liebe Leutlein, lasst euch sagen, es hat wieder mal 6.30 Uhr geschlagen. 7.30 Uhr wäre allzu schön was. Und Martin Bierbaumer und Gerald Fleischmann sind natürlich bereit, sind willens und so, zumindest was wir so abschätzen können, auch durchaus fähig, euch wieder mal eineinhalb Stunden lang zu beweckern. Mit dem Spruch eines alten griechischen Philosophen möchte ich heute meinen Wecker einläuten. Diogenes, das war der mit dem Fassel, in dem er gewohnt hat. Diogenes also hat einmal gesagt, ein Tropfen Glück ist mehr als ein Fass voller Geist. Und das ist natürlich Balsam auf meine Wunden. Ich hoffe, ich habe Glück, bringe sie munter und wohlgelaunt aus dem Bett an den Frühstückstisch und zur Arbeit. Und den Geist, den wollen wir zwar nicht ganz beiseite schieben, aber doch wenigstens noch eine Weile schlafen lassen.

0: So, hier geht noch alles ein bisschen drunter und drüber. Es hat auch etwas Zeit in Anspruch genommen, Opa zu überreden, sich wieder auf sein Fahrrad zu setzen. Bernie, bist du noch in der Nähe? Wie wär's denn eigentlich, wenn wir da oben nicht mal so einen computergesteuerten Opa hinsetzen würden?
1: Das machen wir, aber dann senden wir nie mehr.
0: Da hast du auch wieder recht, da kann man sich auch nicht drauf verlassen. Also machen wir einfach mal Musik. Herzlich willkommen zu 2 Stunden Antistress.

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0: Wir wünschen weiterhin gute Unterhaltung und einen störungsfreien Empfang.

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auch noch brauchen können, weil es war schon zeitweise irgendwie ein bisschen komisch hier. Aber egal, alles ist vorbei. Eine Minute nach 16 Uhr. Der Willi begrüßt euch recht herzlich zur Rush Hour an Allerheiligen.

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möchte ich Ihnen gern mitteilen, dass am Montag zwischen 19 und 20 Uhr hier auf dieser Welle, nämlich bei Radio Brenner 1 direkt vom Nürburgring, ein Gespräch gesendet wird mit Manfred Winkelhock. Darüber wird Ihnen dann aber am Montag der Axel noch mehr erzählen. Jetzt ist zunächst mal der Maurizio dran in 2,5 Minuten mit seinen Italia-Hits und der Waldemar verabschiedet sich von Ihnen mit den besten Wünschen für einen guten Abend.

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1: Wir bringen heute eine Special Story über Steve Winwood. Ich wünsche viel Spaß im heutigen Schlafrock. Am Mikrofon ist Klaus Ramoser.

Wählen Sie die Vorwahl aus Deutschland 0039 472, aus Österreich 040 472, aus Südtirol 0472 und unsere Studionummer 64654.

0: Problem, werden wir fertig. Wir hoffen, dass wir auch mit Ihren Wünschen fertig werden. Dann, da soll es gleich losgehen. Start frei, free for take off, sagte sich auch gerade Conny aus München.
1: Das ist doch gar nicht wahr. Der hat doch jetzt noch keiner angerufen. Kannst du mir doch nicht erzählen.
0: Hör mal, du, entschuldige bitte mal. Es gibt zwar Kollegen, auch bei großen Radioanstalten im Fränkischen.
1: Ja?
0: Da müssen die Mitarbeiter unter sich wünschen, weil sonst keiner anruft. Das kennen wir schon, aber das ist bei uns Gott sei Dank nicht der Fall. Conny aus München riss den Steuerknüppel für diese Sendung an sich, sagte Free for Take Off und wollte Status Quo mit You and the Army Now hören.

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1: Und hier noch einmal unsere Telefonnummern.

0: 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Radio Brenner wünscht nun guten Morgen. 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
1: Und ich gebe zu, ich bin heute etwas unausgeschlafen. Weil wir hatten eine unheimlich laue Sommernacht hier in Sterzing. Und Sie wissen ja, vor unserer Haustür, hier vor dem Funkhaus, haben wir ein Café, wo man draußen sitzen kann. Und bei einer solchen lauen Sommernacht nutzt man das aus. Es ist ein bisschen spät geworden. Aber trotzdem werde ich versuchen, die nächsten 2,5 Stunden Sie munter zu kriegen. Genauso wie ich mich versuche, munter zu kriegen. Apropos munter. Unsere Jungs vom Aktionswagen von Radio Brenner 1 begrüße ich jetzt schon einmal. Die stehen nämlich mit dem im Olympiapark und um 7.30 Uhr werden wir uns mit dem in Verbindung setzen. Holen Sie schon mal ein Papier und Bleistift. Denn Sie wissen ja, wenn unser Aktionswagen unterwegs ist, gibt es jede Menge Sachen zu gewinnen. Nach dem Motto, eine Aktion jagt die andere, stellen wir auch die Frage, wie geht's weiter nach dem großen Hagelunwetter? Andrea hat sich in München mit dem Mikrofon rumgehört. Mehr darüber noch heute im Laufe der Sendung.

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Und so in diesem Sinne wollen wir dann auch Musik machen, die Sie nicht jeden Tag in Ihrem Radio hören. Wir geben uns auf jeden Fall die größte Mühe und swingen den Abend ganz einfach ein. Und zwar so.

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Wenn uns unsere Bergwachtler oben zuhören, der Herr Moore von der Firma Rode und Schwarz und unser Robby. Jungs, das Ding kommt gut rüber. München freut sich und steht Kopf und so soll es sein. So, hier ist unsere Neuvorstellung, Lauf Nummer 8.

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1: Herzlich willkommen zu unserer Mittagssendung. An der Technik ist Klaus Rohrmoser und am Mikrofon begrüßen Sie Karin Fürst
2: und Birgit Pfeiffer. Unsere Redakteure in Innsbruck haben einiges vorbereitet. Karin Fürst, Helmut Mangot, Manfred Wiesang waren fleißig und haben viel Interessantes zu unserer Sendung beigetragen. Gescheit also, dass Sie eingeschaltet haben. Das meint auch John Wetton. Turn on the radio, schalt das Radio ein.

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1: Vollkommen richtig, jetzt gibt's die aktuellen europäischen Hitparaden. Zusammengestellt laut Mediocontrol Baden-Baden. Und zwar haben wir hier die aktuelle Wertung vom 29. Oktober 1984. Da sind Sie es, liebe Hörer. Wir sind immer am neuesten Stand der Dinge.

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Das klingt ja ganz schön, ne? Südtirol 1, die swingende Alpenwelle, 12 Minuten nach 22 Uhr, das war Musik von Matt Bianco mit dem Titel Undercover. Ja, ich hoffe, Sie haben sich das ein bisschen bequem gemacht jetzt vor Ihrem Radiogerät, denn der Sandman geht ja bis um 0 Uhr und wir wollen ein bisschen Spaß haben heute miteinander und vor allen Dingen ein bisschen Musik hören. Die Stammhörer wissen, dass die nicht so jeden Tag bzw. jede Stunde hier bei diesem Radio über den Sender geht. Tja, weitermachen wir jetzt mit einer, wie ich finde, Riesenmusik von Elvis Costello von der LP King of America.

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0: Radio Südtirol, die genaue Zeit ist es 20 Uhr.
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Und nun begrüße ich Sie alle zur Hörerglückwunschsendung auf der Freien Südtiroler Welle. Die ersten Glückwünsche gehen nach Rabland in die Gfallwandstraße Nummer 3. Dort wird heute unsere liebe kleine Tanja 6 Jahre jung.

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1: So ein Blödsinn, Mensch. Wo ist denn hier der Knopf zum Abschalten?

Die All-Nighterin, die bin ich natürlich nicht, denn Non-Stop-Music möchte schon sein, das ist ganz klar. Die nächsten 2 Stunden gehören nur euch. Ihr wisst, Top-Tour, ihr könnt anrufen hier unter der Nummer, die gibt euch der Klaus Dieter nachher gleich bekannt. Top-Tour, da werden eure Wünsche erfüllt von 19 bis 21 Uhr. 21 bis 22 Uhr meldet sich dann der Danny und ich darf mich heute für euch verabschieden. Ich hoffe, es hat euch ein bisschen Spaß gemacht und wie gesagt, es lohnt sich immer, hier bei uns auf Radio C 101,1 MHz reinzuhören, hier im Bootsnummer 95,6 und Umgebung, denn es gibt ein wunderschönes Auto zu gewinnen mit einer super Stereoanlage, wo man Radio C hören kann. Ich sage auf jeden Fall Ciao und Servus hier aus dem Studio in Bozen und wünsche euch noch einen schönen Abend, okay? Bye!

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Für mich ist es jetzt Zeit, um mich von Ihnen zu verabschieden. Ich hoffe, Sie hatten angenehme zwei angenehme unterhaltende Stunden und Sie sind leicht aufgestanden mit Radio Transalpin. Wir verabschieden uns, wir, das sind Egon an der Technik, hier vor dem Mikrofon und wünschen Ihnen heute noch einen schönen und wunderbaren, erholungsreichen und einfach einen guten Tag.

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0: Also wenn Herr Köpke und Company nicht überzogen haben, dann müssten sich auch die Zuschauer des deutschen Fernsehens wieder eingeschaltet haben. Guten Abend. Radioclub auf Radio Brenner 1. Einige Verrücktheiten stehen wieder an, das Ganze bis 23 Uhr mit aktueller Musik, versteht sich. Moin. So, wenn ich jetzt Glück habe, ist auch Günther mittlerweile eingetrudelt. Hallo Günther.
1: Schon lange, guten Abend.
0: Aha, schon lange. Naja, was heißt schon lange? Er weiß ja, dass wir erst so gegen 19:45 anfangen, also 20.15 Uhr. Und da hat er sich gesagt, lass dir mal ein bisschen Musik machen.
1: Dann reicht das doch, wenn ich um 20.14 Uhr und 59 Sekunden komme, oder?
0: Ja, wenn die Platte bis dahin ausgelaufen ist, dann geht
1: das. Nein, Bernie, ich weiß, ich muss dir immer am Anfang zur Seite stehen.
0: Richtig.
1: Damit du richtig motiviert bist für die Sendung.
0: Sonst komme ich nie in den Dingsbums, oder wie das so heißt. In den Fluss. So.
1: Richtig, richtig.
0: Aber baden warst du auch? Nein, heute? Ich will nicht ins Wasser gehen heute. Mein Gott, so schlimm ist die Sendung ja nun auch wieder nicht. Ne?

für den Anfang ganz nett, gell? Wie Sie hören, üben andere gerade noch. Derweil hauen wir für Sie in die Tasten, okay? 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

0: genaue Zeit, 17 Uhr.
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0: Servus und einen wunderschönen guten Abend, liebe Hörer. Willkommen bei uns bei Radio Brenner 1 zum Brennerpoint. Am Mikro heute der Thomas.

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0: die Zeit. Es ist 14 Uhr.
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1: Es ist genau 12.29 Uhr, eine Minute vor halb eins. Wir nehmen in wenigen Sekunden nun unser normales Tagesprogramm wieder auf. Und ich gebe dann gleich weiter an Waldemar Müller und die Hörbare.
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2: Ja, hier ist er, ja. Bernie, bist du auch noch da? Ja, wollen wir anfangen mit der Hörbar?
1: Sie merken, meine Damen und Herren, die Stimmung schwappt bereits jetzt wieder über. Rede bitte nicht so laut, nicht, dass unsere Sendeantenne wieder umkippt. Ne? Ja, das weiß man ja alles nicht so recht.
2: Ja, das ist klar, ja.
1: Ja, willkommen
2: was
1: und Begrüßung.
2: Was heißt wieder? War die weg? Ich meine, war die Antenne umgefallen? Der
1: Antonie war nicht umgefallen, nein.
2: Ich dachte schon vielleicht.
1: Nein. Aber
2: Cäsium belastet oder so.
1: Die hat zu viel Bäckerei abbekommen und das kann ja ohne weiteres dann mal der Fall sein. Ja, bei der Gelegenheit an unseren Communicator, herzliche Grüße an den Günther von der Schwarzensteinhütte, der hat ja alle Hände voll zu tun gehabt mit seinem Telefon.
2: Ja.
1: Hoffentlich hält nun die Solarzelle wieder.
2: Ne? Ja, und hoffentlich hältst du nun auch bald
1: die
2: wieder
1: die Schnauze.
2: Ja.
1: Ich weiß es. Dankeschön.

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0: Tja, den Rod Stewart müssen wir im Moment unterbrechen, weil wir haben eine Hörerin aus München am Telefon. Hallihallo nach München.
1: Hallihallo, Schatzi.
2: Oh, oh.
1: Vorher immer die großen Töne und dann ist nichts.
0: So, dann ist
2: nichts. Das hast du nicht.
1: Du wolltest doch was aufreißen, hat's gesagt.
3: Na, das ist Thomas. Der Thomas. Das wollte der Thomas.
4: Ja, also und deshalb hast du angerufen, das ist ja kolossal.
1: Na, gib mir halt mal einen Thomas.
3: Ja, der ist schon dran.
4: Hallo?
3: Ja, den, den kriegst du jetzt gleich.
1: Du seid ja ganz Rudel, habe ich das gefunden.
3: Ja, ja, wir sind mehrere.
4: Wir treten immer zu dritt auf, weil man nicht wissen kann, wie das ausgeht. Ne?
2: Drei rudeligen Musketiere.
3: Ja, so ist das. Ja, Lucia, wie hörst du denn Radio Brenner?
1: Ganz toll. Du, wir waren halt unterwegs mit dem Auto und haben dich immer gehört. Seit wann? Seit Mittag oder so.
3: Seit Mittag?
1: Ja.
3: Und dann seid ihr so durch ganz München
1: aber
3: gefahren?
1: Aber Katzenkofel müssen wir ein bisschen absägen. Der ist, glaube ich...
3: Am Patscher Kofel?
1: Ja.
3: Unsere Kollegen werden...
1: Im Draht irgendwie.
3: Ja, ich glaube aber...
1: Wenn man rumfahrt, hört man nicht.
4: Wo seid ihr denn lang gefahren? Genau, beschreibt man die Fahrtroute gerade, ganz kurz.
1: Pass auf, Kufstein, von Sölden sind wir rübergefahren.
2: In welche Richtung denn?
1: München.
2: Nach München, von Kufstein nach München. Auf der Autobahn?
1: Ja, auf der Autobahn und haben am Patscher Kofel gesehen, da war das Ding ein bisschen gestört.
2: Und es ist dann wieder besser geworden Richtung München?
1: Es ist wieder besser geworden, ja, Richtung München.
3: Mhm. Auf der Salzburger Autobahn in Fahrt Richtung München, das ist dann wieder besser geworden.
1: Ja. Ganz toll.
2: Und in München war es wieder glasklar.
1: Ja, ja, und jetzt habe ich das Gefühl, ihr sitzt da bei mir im Wohnzimmer.
2: Das ist sehr gemütlich, ja.
4: Das Gefühl habe ich zwar nicht, muss ich sagen.
2: Das ist auch sehr gemütlich.
4: Jetzt, wenn ich das Studio hier sehe.
1: Ja.
3: Das glauben wir, das glauben wir. Du, Lucia, haben wir eigentlich deine Adresse?
4: Ja, haben wir.
1: Ja, ja, ja.
3: Okay, dann werden wir eventuell mal selber vorbeikommen und der Thomas bringt dir vielleicht sogar die Platte selber vorbei.
1: Hey, das
2: ist ja heiß. Ins Wohnzimmer rein. Ja.
3: Okay, also
1: vielen Dank.
3: Ich danke auch.
4: Schön,
3: tschüss. Ciao, servus.

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Hier steht gerade, dass in den Benelux-Ländern bereits der Sommer ausgebrochen ist, jedenfalls im Radio, wo die Gruppe Oasis mit ihrem Hit Summer Holiday in allen Programmen vertreten ist. Da sehen Sie, jetzt setzen die Oasis auch hier bei Radio Brenner zum Sprung in ihre Radios an. Hier ist die Gruppe Oasis on Summer Holidays.

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12 Uhr und 5,5 Minuten. Recht herzlich begrüßen. Heute am Mikrofon dürfen Sie Uli Stock und Birgit Pfeiffer zur heutigen Mittagssendung. Sind Sie schon am Mittagstisch, dann recht guten Appetit und Mahlzeit wünschen wir Ihnen hier aus dem Studio 1 live aus Lana.

0: Ja, und wir, das heißt hier im Studio des Werbefunks München, sagen Ihnen, liebe Zuhörer von Radio Nord in Bozen, einen schönen Samstagnachmittag bzw. ein schönes Wochenende. Sollten Sie sich allerdings die Wiederholung anhören, dann sagen wir Ihnen ebenfalls einen schönen Donnerstagmorgen. Heute hören Sie die Sendung vom 13. Oktober bzw. vom 18. Oktober. Wir haben wieder jede Menge Musik für Sie ausgesucht. Wir haben viel Post bekommen, womit wir jetzt gleich herzlich Dankeschön sagen. Und wie Sie ja bereits wissen, haben wir noch den ganzen Monat Oktober 50 Langspielplatten sowie 100 Singles zu verlosen.
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